0: Ah, Sie spielen Gitarre?
1: Wie bitte?
0: Sie spielen Gitarre?
2: Katastrophal. Spielen Sie?
0: Eigentlich nicht. Ich kann nur einen Song.
2: Oh, na los.
0: Nein, so gut kann ich ihn auch wieder nicht.
2: Kommen Sie, ich verspreche auch, dass ich nicht lache. Bitte.
3: Ja, 2007, Shubidu Remix. Seelenheil, ja, ja.

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0: remake. 2005. Peter Schumacher.
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0: Was glauben Sie, ist das größte Problem in Neustadt?
1: Die Nazis?
0: Das war mal. Arbeitslosigkeit. Um aus ihrer Lage herauszukommen, müssen die Leute flexibel sein. Mobil. Wer was aus sich machen will, kann hier zwar leben, muss aber woanders arbeiten.

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Mahlzeit. Keine Übernahme. Und ich hab mir mal so eine akkurate CD gekauft. Und die ist mir ganz schön dufte. Ja, da wird man schon rumgefickt auf der CD. Da ist so, voll die geile Scheiße so, ne? Da ist ein Typ drauf, ne? Und der redet die ganze Zeit, dass das nicht die Norm sein kann und so, wa? Das ist ganz schön scheiße, finde ich. Weil, was denn das für eine Schwuchtel, ne? Jetzt suche ich auf und hab's mal richtig, ein paar aufs Maul, ja? Weil das ist mir hier zu doof hier von WN, da kann ich die Norm sein und BBJM und wir heulen alle rum und so, ne? Das ist nicht lustig, mein Freund. Ich mach dich alle, du alter kleiner Flachwichser. Wenn ich dich finde, ja, von wegen aufs Mike hauen und sagen, hier ist das Scheißding an und ich hab mir ein CD gekauft und da kann ich die Norm sein und von wegen und so, ja? Alter, da lebst du mal richtig hier konsequent auf der Omme, sag ich mal. So, das war mein Beitrag dazu. Tschüss.

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1: Ja. Und es macht wieder Spaß. Ja. Es haben sich so viele Dinge geändert.
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1: Okay, das war's. Wenn ihr das gehört habt, habt ihr alles gehört. Zum nächsten Sampler, Album, EP, LP oder so, oder Mixtape, also, macht's gut.
2: Hallo? Ja, ich habe mir heute eine CD gekauft, ja, hören wir mal rein.

0: Im doppelten Sinne. Einmal, weil sie soeben den richtigen Anfang der Platte gefunden haben. Und zum anderen deshalb, weil ich ihnen zwei Publikumslieblinge ansagen darf.
1: Ja.
0: Ihren Namen mit Poetic Funky Beat und Flavor verbunden sind.
2: Wovon reden Sie bloß?
0: Da treffen sie sich also wieder einmal rein zufällig mit der Mitteilung, habe sich der hehren Dichtkunst verschrieben. Und
3: der Kuh macht Musik.

0: So, jetzt hier Hip-Hop hören. 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Heilige Scheiße, was? Die CD! Oh mein Gott, was passiert mit der CD? Oh Gott, das blendet! Fuck, geh aus! 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
1: DJ, are you ready?

0: Ey, Schur, ich hab da seit neuestem so eine komischen Gefühle.
1: Was? Komische Gefühle?
0: Ja, Mann. Und ich weiß nicht, ob ich drüber reden sollte.
1: Soll ich dir einen Tipp geben? Lass sie einfach!

0: So, Mikro läuft, Test, Test. Okay, an dieser Stelle auf jeden Fall nochmal ein riesen Dankeschön an alle Leute, die mitgewirkt haben. Okay, Leute, wir hören uns, ne? Ich bin raus. Peace.
1: Talk, talk, talk, motherfucker.

0: Wo treten wir denn heute Abend auf?
1: Irgend so ein Laden, ich glaube, das ist Mitte.
0: Hast du die Adresse?
1: Ja, am Handy. Carsten ist schon da. Hast du die Schlüssel?
0: Gut. Hier.
1: Danke. Wollen wir los?
0: Ja, hast du ja irgendwo Beats rumliegen?
1: CDs liegen hinten auf dem Rücksitz.

0: den Battle.
1: Das könnt ihr nicht machen.
2: Oh Gott, nee.
1: Wer ist denn besser?

Ich erkünde im Namen des Volkes folgendes Urteil. Der Angeklagte ist schuldig zweier gemeinschaftlicher Sachbeschädigung, jeweils in Tateinheit mit Sachbeschädigung. Da er schon wiederholt straffällig geworden ist, waren bei ihm schädliche Neigungen nunmehr zu bejahen. Es wird deshalb eine Jugendstrafe von 6 Monaten gegen ihn verhängt, deren Vollstreckung zur Bewährung ausgesetzt wird. Sie dürfen sich jetzt setzen. Sie haben das Urteil gehört. Wollen Sie noch etwas dazu sagen? Haben Sie noch etwas dazu zu sagen?

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So, Mikro läuft, Test, Test. Okay, an dieser Stelle auf jeden Fall nochmal ein riesen Dankeschön an alle Leute, die mitgewirkt haben. Okay, Leute, wir hören uns, ne? Ich bin raus. Peace.

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Und? Ist er tot? Ist er tot? Nein, er ist nicht tot. Wie, er ist nicht tot? Ey, Mann, natürlich ist er tot, Mensch.

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Ja, so viel Neid und Hass, Unsicherheit und Arroganz, huh? 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

Dota Mike. Ey, das sind Ehre und Stolz, Mann. 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

0: Alter, schießt da, sie ist one. Und wer das nicht versteht, sollte sich mal die Ohren waschen. Ist wahrscheinlich das Lauschergarn mit Hamsterbacken Rap verstopft.
1: Alter, bitte, ich dachte, der Pete von der Wand.
2: Ich wüsste eben nicht, wie ich mich anhören soll. Soll ich richtig Showtime?

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0: Moose, moose.
1: That's kind of bullshit.
0: Just for the massive 2008. Ich wünsche euch einen wunderbaren Sommer. Haut da rein, Sinn.

0: Er macht den Boogie Boogie.
1: Hinterhof Gangster.

0: Yeah. So 2009, 2009. Das Jahr neigt sich dem Ende,
1: das Jahr neigt sich dem Ende.
0: Alles geht vorbei,
1: alles geht vorbei.
0: Martin Kohl.

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1: Wir haben anscheinend ein Problem, hm?
2: Irgendwie ja. Sieht verdammt so aus.
1: Ja, sieht verdammt so aus. Sieht verdammt nach einem etwas größeren Problem aus. Ich würde sagen, es ist so groß wie der beschissene Mount Everest. Und warum haben wir verdammte Scheiße dieses Riesenproblem? Weil ihr Wichsgriffe keine Ahnung habt, wer uns diese Scheiße eingebrockt hat!
3: Wir haben uns die ganze Nacht umgehört, Doc. Das waren keine hier aus der Gegend. Wir haben wirklich alle genau abgecheckt.
2: Wir hätten ganz bestimmt was erfahren, Doc.
4: Wir wüssten das.
1: Ihr wisst das? Was wisst ihr schon? Ihr würdet es nicht mal wissen, wenn es...

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1: 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Ja, ich habe mir eine CD gekauft. Ja, hören wir mal rein.

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Warum darfst du wohl nicht ins Mike? Darum. Grund genug. Keine Ahnung. Yeah.

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Hey yo, vielleicht kennt ihr das. Man wacht manchmal morgens auf und denkt so, ey, ich hab keinen Bock aufzustehen, würde am liebsten liegen bleiben. Für genau solche Momente, ey, das ist genau das Ding hier. Junikäfer für euch.

0: das geile Lieder.
1: Jo, genau so sieht das aus. Ich hoffe, ihr habt die Thematik erkannt. Und für die ganz letzten Drückeberger unter euch, die es immer noch nicht geschnallt haben, hier noch einmal, nur für euch, Dirk.

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Aber die Menschen, die nicht auf meiner Seite sind, die sind vorsichtig. 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Und deswegen haben sie guten Grund, mich zu fürchten. Yeah.

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Kalle mein Name. Und ich hab mir mal so eine akkurate CD gekauft. Und die ist mir ganz schön dufte. Ja, da wird mir ganz rumgefickt auf der CD. Da ist so, voll die geile Scheiße, so, ne? Da ist ein Typ drauf, ne? Und der redet die ganze Zeit, dass das nicht die Norm sein kann und so, wa? Das ist ja ein schön scheiße, finde ich. Weil, was denn das für eine Schwuchtel, ne? Jetzt suche ich auf, wo hab's mal richtig, ein paar aufs Maul, ja? Weil das, ist mir jetzt so doof hier von wegen, da kann ich die Norm sein und BBJM und wir heulen alle rum und so, ne? Das ist nicht lustig, mein Freund. Ich mach dich alle, du alter kleiner Flachwichser. Wenn ich dich finde, ja? Von wegen aufs Mike hauen und sagen, hier ist das Scheißding an und ich hab mein CD gekauft und da kann ich die Norm sein und von wegen, und so, ja? Alter, da hebst mal richtig hier konsequent auf Omme, sag ich mal. So, das war mein Beitrag dazu. Tschüss.

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Ist einfach noch immer der Beste hier. Big B und Goodfellas Ghost Rapper. Er ist im Rap der Beste. Yeah.

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Tja, das war's dann so in etwa. Viel mehr zu erzählen gibt's nicht. So wie es aussieht, hat sich alles zum Besten gewendet. Und es war eine ziemlich gute Geschichte. Findet ihr nicht auch? Ich schätze, das ist genau die Art, wie das mit der ganzen verdammten menschlichen Komödie so abläuft. Eine Generation nach der anderen. Ach, hört mich an. Ich schwafel schon wieder. Also, ich hoffe, es hat euch gefallen, Leute. Wir sehen uns später noch.

Yeah, habt ihr echt gedacht, es gibt Halle-Sampler ohne Goodfella Beat? Er ist einfach noch immer der Beste hier. Big Bud und Goodfellas Ghost Rapper. Er ist und bleibt der Beste.

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Tja, das war's dann so in etwa. Viel mehr zu erzählen gibt's nicht. So wie es aussieht, hat sich alles zum Besten gewendet. Und es war eine ziemlich gute Geschichte. Findet ihr nicht auch? Ich schätze, das ist genau die Art, wie das mit der ganzen verdammten menschlichen Komödie so abläuft. Eine Generation nach der anderen. Ach, hört mich an. Ich schwafel schon wieder. Also, ich hoffe, es hat euch gefallen, Leute. Wir sehen uns später noch.

Yeah, habt ihr echt gedacht, es gibt Halle-Sampler ohne Goodfella Beat? Er ist einfach noch immer der Beste hier. Big Bud und Goodfellas Ghost Rapper. Er ist und bleibt der Beste. Yeah, auf Goodfellas Beat.

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1: Stopp. Nee, das geht so nicht. Ich habe mir das gerade mal durchgelesen, ja, auf Klo. Ja, hier mit den Schimpfwörtern und so. 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Das kann so nicht sein. Das geht so nicht. Nee.
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3: Nee, den kenn ich aber nicht.

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Ja Leute, was geht? Ich bin wieder da, nach einem halben Jahr. Mad Dog, Ex-Mad Dog. Mein Name ist Lil Baby, ich glaube, das wisst ihr auch mittlerweile. Bei MySpace steht schon eine ganze Weile, aber lieber nochmal zur Sicherheit, okay Leute?

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Gut. Ich höre aber noch gar nichts. Jetzt höre ich etwas. Yeah. Der Mann mit dem Gehör. Ja. Wow. Ja.

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0: Man, ich bin Shogun und ich präsentiere euch heute den Blood & Records Mitarbeiter des Monats Award. Denke diesmal an Cosmic für sein Album Alleinunterhalter.
1: Was? Wieso das denn?
2: Ist halt so, mach dir keinen Kopf, denn es ist halt so.

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0: Yeah, hier ist Mike Warning, ihr hört mein Man Kid Rap 391, Baby, das ist der Osten, Magdeburg, stand up!
1: Taschen, Inspektor Gadget am Start, zieht's euch rein, Mann!
2: Hier ist Dr. Alibi, ich grüße zuerst Dr. Alibi und dann grüße ich natürlich noch Kid Rap, der Playboy aus der motherfucking Main Hall!
3: Tschüss!
0: Hier ist Speedrex, Dope Entertainment, Magdeburg!
3: Ja,

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Yeah, habt ihr echt gedacht, es gibt Halle-Sampler ohne Goodfella Beat? Er ist einfach noch immer der Beste hier. Big Bud und Goodfellas Ghost Rapper. Er ist und bleibt der Beste. Yeah.

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0: Ani Mensch. Und komm, wenn du mit dir diese ganze das Mikro nicht an der Stelle anmachst, wo das mit dir ist. Fick dich mal!
1: 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Denn wenn wir das Lachen in unseren Herzen bewahren, kann es niemals verloren gehen.
2: Ja, niemals.
3: Niemals.
4: Nicht eine. Aber Scheiß, kann ich auch. Ich kann gerade nicht. Ich hab's nicht. Scheiße, ja, gerade Werbung, Mann.

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0: So, jetzt hier Hip-Hop hören. Scheiß Automat, ey. So, rein und los geht's. Oh. Heilige Scheiße, was? Die CD! Oh mein Gott, was passiert mit der CD? Oh Gott, das blendet! 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Scheiße, mach das aus, Mann! Oh. Kacke, Mann! 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
1: Mahlzeit! Kalle mein Name! Und ich hab mir mal so eine akkurate CD gekauft. Und die ist mir ganz schön dufte. Ja, damit mein ich einen Rummifick auf der CD. Das ist so, voll die geile Scheiße, so, ne? Da ist ein Typ drauf, ne? Und der redet die ganze Zeit, dass das nicht die Norm sein kann und so, wa? Das ist ganz schön scheiße, finde ich. Weil, was denn das für eine Schwuchtel, ne? Jetzt suche ich auf, wo hab's mal richtig, ein paar aufs Maul, ja? Weil das, ist mir hier zu doof hier von wegen, da kann ich die Norm sein und BBJM und wir heulen alle rum und so, ne? Das ist nicht lustig, mein Freund. Ich mach dich alle, du alter kleiner Flachwichser. Wenn ich dich finde, ja? Von wegen aufs Maul hauen und sagen, hier ist das Scheißding an und ich hab mein CD gekauft und da kann ich die Norm sein und von wegen, und so, ja? Alter, da hebst mal richtig hier konsequent auf der Omme, sag ich mal. So, das war mein Beitrag dazu. Tschüss.

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Alter. 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Shogun Beats, Bloodhound Records, produziert bei Shure. Das ist der Waldeffekt.

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1: Nach fast 5-stündigen Beratungen soll auch die umstrittene Reform der Europäischen Union zur

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0: Hallo? Ja, ich habe mir heute eine CD gekauft. Ja, hören wir mal rein.
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Die Mehrzahl der Jugendlichen zieht durch die Straßen und macht Geschäfte mit Drogen, Sex und Gewalt. Sie glauben, das hätte keine Konsequenzen für ihr Leben. Kriminalität ohne gerechte Strafe. Eine desinteressierte, gefühllose Generation ohne wirkliches Selbstbewusstsein. Glaubst du, dass der Hass und das Böse ohne Konsequenzen bleiben? Die schlechten Menschen auf dieser Welt haben alle möglichen Methoden benutzt, um seine Bewohner zu betrügen. Und hatten dabei jedes Mal größeren Erfolg als erwartet. Die Wahrheit ist, dass wir bei unserer eigenen Vernichtung eine Rolle spielen. 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

Generation auch ihre Form von Tabubruch und ihre Form des Schockmoments sich sucht, der dann auch wirklich wirkt. Das schafft man heute nicht mehr mit Rock'n'Roll-Songs, das geht nicht mehr. Man schafft das ganz klar mit diesem Song zum Beispiel, den wir gerade eben gehört haben. 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